liebe Freunde, hier ist Heino. Für das Jahr 2000 wünsche ich Ihnen Freude, Glück und Gesundheit. Wie kann man das Ereignis besser feiern als mit den schönsten Jahrhundertmärschen und Hymnen?